0: Na, der habe ich schon. Mein Schulter.
1: War noch nie passiert, dass ich jetzt immer noch mal den Fliegen.